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2: Ich bin Laura Kühne. Guten Morgen miteinander. Einige Schweizerinnen und Schweizer erwägen einen Umzug nach Frankreich wegen den hohen Wohnkosten hierzulande. Laut einer Compadi-Studie suchen hochgerechnet rund 92.400 Personen in der Westschweiz aktiv nach einer Immobilie im Nachbarland. Dort sind die Wohnkosten deutlich tiefer. Gegen einen Umzug sprechen für viele jedoch die Distanz zur Familie und Freunden sowie längere Arbeitswege. Besitzerinnen und Besitzer von Hund, Katze und Co. sind nicht glücklicher als Menschen ohne Haustiere. Das zeigt eine neue Schweizer Studie in einem Fachjournal. Der Grund dafür könnte laut Studienautoren sein, dass sich zum Beispiel einsame oder gestresste Menschen häufiger ein Haustier als emotionalen Anker anschaffen. Ob ein Tier als unterstützend wahrgenommen werde, hänge zudem stark von der investierten Zeit und der jeweiligen Tierart ab. Heute ist der sogenannte World Overshoot Day. Dies bedeutet, die Menschen haben bereits heute die Rohstoffe aufgebraucht, welche die Erde innerhalb eines Jahres erneuern kann. Ab diesem Tag lebt die Menschheit ökologisch betrachtet auf Pump. Sie beansprucht also mehr Acker- und Weideland, Fischgründe sowie Wald, als rechnerisch zur Verfügung steht. Und sie stößt mehr CO2 aus, als Wälder und Ozeane aufnehmen können. In Kongo-Kinshasa steigt die Zahl der Ebola-Fälle laut der UNO rasant an. Es brauche einen massiven Ausbau der Hilfemaßnahmen, fordert die UNO. Insbesondere mehr Hilfsgüter, mehr Schutzausrüstung und mehr Fachpersonal aus dem Medizin- und Logistikbereich seien dringend nötig. Die Zahl der Fälle verdopple sich alle 20 Tage. In den letzten zwei Monaten seien mehr als 1000 Menschen am Virus gestorben. Sonne pur haben wir heute und es ist auch pur heiss dazu mit 35 bis 38 Grad. Gegen Nachmittag und Abend soll es dann aber einen auffrischenden Wind dazu geben. Morgen sieht es von den Temperaturen her ähnlich aus. Dort starten wir auch mit viel Sonne. Gegen Abend steigt dann aber das Gewitterrisiko.
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2: Ich bin Laura Kühne. Guten Morgen miteinander. Heute ist der sogenannte World Overshoot Day. Dies bedeutet, die Menschen haben bereits heute die Rohstoffe aufgebraucht, welche die Erde innerhalb eines Jahres erneuern kann. Ab diesem Tag lebt die Menschheit ökologisch betrachtet auf Pump. Sie beansprucht also mehr Acker- und Weideland, Fischgründe sowie Wald, als rechnerisch zur Verfügung steht. Und sie stößt mehr CO2 aus, als Wälder und Ozeane aufnehmen können. In Kongo-Kinshasa steigt die Zahl der Ebola-Fälle laut der UNO rasant an. Es brauche einen massiven Ausbau der Hilfemaßnahmen, fordert die UNO. Insbesondere mehr Hilfsgüter, mehr Schutzausrüstung und mehr Fachpersonal aus dem Medizin- und Logistikbereich seien dringend nötig. Die Zahl der Fälle verdoppelt sich alle 20 Tage. In den letzten 2 Monaten seien mehr als 1000 Menschen am Virus gestorben. Einige Schweizerinnen und Schweizer erwägen einen Umzug nach Frankreich wegen den hohen Wohnkosten hierzulande. Laut einer Comparis-Studie suchen hochgerechnet rund 92.400 Personen in der Westschweiz aktiv nach einer Immobilie im Nachbarland. Dort sind die Wohnkosten deutlich tiefer. Gegen einen Umzug sprechen für viele jedoch die Distanz zur Familie und Freunden sowie längere Arbeitswege. Besitzerinnen und Besitzer von Hund, Katze und Co. sind nicht glücklicher als Menschen ohne Haustiere. Das zeigt eine neue Schweizer Studie in einem Fachjournal. Der Grund dafür könnte laut Studienautoren sein, dass sich zum Beispiel einsame oder gestresste Menschen häufiger ein Haustier als emotionalen Anker anschaffen. Ob ein Tier als unterstützend wahrgenommen werde, hänge zudem stark von der investierten Zeit und der jeweiligen Tierart ab. Sonne pur haben wir heute und es ist auch pur heiss dazu mit 35 bis 38 Grad. Gegen Nachmittag und Abend soll es dann aber einen auffrischenden Wind dazu geben. Morgen sieht es von den Temperaturen her ähnlich aus. Dort starten wir auch mit viel Sonne. Gegen Abend steigt dann aber das Gewitterrisiko.
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2: Ich bin Laura Kühne. Guten Morgen miteinander. Einige Schweizerinnen und Schweizer erwägen einen Umzug nach Frankreich wegen den hohen Wohnkosten hierzulande. Laut einer Compadi-Studie suchen hochgerechnet rund 92.400 Personen in der Westschweiz aktiv nach einer Immobilie im Nachbarland. Dort sind die Wohnkosten deutlich tiefer. Gegen einen Umzug sprechen für viele jedoch die Distanz zur Familie und Freunden sowie längere Arbeitswege. Heute erreicht die derzeitige Hitzewelle in der Schweiz voraussichtlich ihren Höhepunkt. Dies schreibt das Bundesamt für Meteorologie und Klimatologie. Das Thermometer könnte demnach lokal auf bis zu 38 Grad klettern. Die höchsten Werte werden in der Nordwestschweiz, der Genfersee-Region und in der Dreiseen-Region erwartet. Besitzerinnen und Besitzer von Hund, Katze und Co. sind nicht glücklicher als Menschen ohne Haustiere. Das zeigt eine neue Schweizer Studie in einem Fachjournal. Der Grund dafür könnte laut Studienautoren sein, dass sich zum Beispiel einsame oder gestresste Menschen häufiger ein Haustier als emotionalen Anker anschaffen. Ob ein Tier als unterstützend wahrgenommen werde, hänge zudem stark von der investierten Zeit und der jeweiligen Tierart ab. Nach dem Fund von 5 toten Babys in Südfrankreich sitzt ein Paar in Untersuchungshaft. Die Ermittler befragen die mutmaßlich 32-jährige Mutter und ihren gleichaltrigen Lebensgefährten. Die Leichen der Säuglinge waren in der Wohnung des Paares entdeckt worden. Die Hintergründe sind noch unklar, die Ermittlungen laufen. Das Paar hat laut Mitteilung bereits 3 Kinder im Alter von knapp einer Woche, 8 und 9 Jahren. Sonne pur haben wir heute und es ist auch pur heiss dazu mit 35 bis 38 Grad. Gegen Nachmittag und Abend soll es dann aber einen auffrischenden Wind dazu geben. Morgen sieht es von den Temperaturen her ähnlich aus. Dort starten wir auch mit viel Sonne. Gegen Abend steigt dann aber das Gewitterrisiko.
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4: Ich bin Laura Kühne. Guten Morgen miteinander. In der Schweiz steigt die Zahl der Opfer von Menschenhandel. Laut den jüngsten Zahlen der Schweizer Plattform gegen Menschenhandel haben spezialisierte Opferhilfen im vergangenen Jahr über 530 Betroffene betreut. Mehr als die Hälfte der Opfer, vor allem Frauen, wurde sexuell ausgebeutet. Noch immer werden nur wenige Täter verurteilt. Die Plattform gegen Menschenhandel fordert deshalb eine Verschärfung des Strafrechts. Heute erreicht die derzeitige Hitzewelle in der Schweiz voraussichtlich ihren Höhepunkt. Dies schreibt das Bundesamt für Meteorologie und Klimatologie. Das Thermometer könnte demnach lokal auf bis zu 38 Grad klettern. Die höchsten Werte werden in der Nordwestschweiz, der Genfersee-Region und in der Dreiseen-Region erwartet. In mehreren europäischen Ländern sind neue Waldbrände ausgebrochen. So etwa in Frankreich in der Region Var am Mittelmeer. Mehr als 600 Menschen seien in Sicherheit gebracht worden und 100 Hektar Fläche gerieten in Brand, sagen die Behörden. Einen neuen Brand gibt es auch in Spanien in einem Nationalpark an der Grenze zu Portugal. 12 Ortschaften mussten evakuiert werden. Laut spanischen Medien wurden fast 1000 Menschen aufgefordert, ihr Zuhause zu verlassen. Nach dem Fund von 5 toten Babys in Südfrankreich sitzt ein Paar in Untersuchungshaft. Die Ermittler befragen die mutmaßlich 32-jährige Mutter und ihren gleichaltrigen Lebensgefährten. Die Leichen der Säuglinge waren in der Wohnung des Paares entdeckt worden. Die Hintergründe sind noch unklar, die Ermittlungen laufen. Das Paar hat laut Mitteilung bereits 3 Kinder im Alter von knapp einer Woche, 8 und 9 Jahren. Sonne pur haben wir heute und es ist auch pur heiss dazu mit 35 bis 38 Grad. Gegen Nachmittag und Abend soll es dann aber einen auffrischenden Wind dazu geben. Morgen sieht es von den Temperaturen her ähnlich aus. Dort starten wir auch mit viel Sonne. Gegen Abend steigt dann aber das Gewitterrisiko.
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3: Ich bin Laura Kühne. Guten Morgen miteinander. In der Schweiz steigt die Zahl der Opfer von Menschenhandel. Laut den jüngsten Zahlen der Schweizer Plattform gegen Menschenhandel haben spezialisierte Opferhilfen im vergangenen Jahr über 530 Betroffene betreut. Mehr als die Hälfte der Opfer, vor allem Frauen, wurde sexuell ausgebeutet. Noch immer werden nur wenige Täter verurteilt. Die Plattform gegen Menschenhandel fordert deshalb eine Verschärfung des Strafrechts. Die Preise für Wohneigentum in der Schweiz bleiben laut einer neuen Studie stabil. Der Immobilienspezialist Wyss Partner sieht trotz wirtschaftlicher Unsicherheiten derzeit keine Anzeichen für eine Immobilienblase oder einen deutlichen Preisrückgang. Zwar sind Eigentumswohnungen in einigen Regionen etwas höher bewertet. Insgesamt schätzen die Experten das Risiko einer Überbewertung aber als gering bis moderat ein. In mehreren europäischen Ländern sind neue Waldbrände ausgebrochen. So etwa in Frankreich in der Region Var am Mittelmeer. Mehr als 600 Menschen seien in Sicherheit gebracht worden und 100 Hektar Fläche gerieten in Brand, sagen die Behörden. Einen neuen Brand gibt es auch in Spanien in einem Nationalpark an der Grenze zu Portugal. 12 Ortschaften mussten evakuiert werden. Laut spanischen Medien wurden fast 1000 Menschen aufgefordert, ihr Zuhause zu verlassen. Die USA haben erneut den Iran angegriffen. Zu den Zielen gehörten unter anderem Kommandozentralen und Raketenanlagen. Das sagt das zuständige US-Regionalkommando. Die Angriffe seien eine Reaktion auf iranische Angriffe gewesen. Diese hätten US-Stützpunkten gegolten. Iranische Staatsmedien berichten von Angriffen und Explosionen an verschiedenen Orten im Land.
4: Sonne pur haben wir heute und es ist auch pur heiss dazu mit 35 bis 38 Grad. Gegen Nachmittag und Abend soll es dann aber einen auffrischenden Wind dazu geben. Morgen sieht es von den Temperaturen her ähnlich aus. Dort starten wir auch mit viel Sonne. Gegen Abend steigt dann aber das Gewitterrisiko.
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4: Früh im Studio Laura Kühne. Viele Politikerinnen und Politiker kennen ihre eigene Wählerschaft offenbar schlechter als gedacht. Eine Studie zu den eidgenössischen Wahlen 2023 zeigt, Kandidierende aller großen Parteien halten ihre Basis für konservativer, als sie tatsächlich ist. Laut der Studie könnte das dazu führen, dass Parteien bei politischen Themen vorsichtiger handeln und Veränderungen langsamer vorantreiben, berichtet SRF. Besonders deutlich ist diese Fehleinschätzung bei der Mitte. Die Preise für Wohneigentum in der Schweiz bleiben laut einer neuen Studie stabil. Der Immobilienspezialist Wyss Partner sieht trotz wirtschaftlicher Unsicherheiten derzeit keine Anzeichen für eine Immobilienblase oder einen deutlichen Preisrückgang. Zwar sind Eigentumswohnungen in einigen Regionen etwas höher bewertet. Insgesamt schätzen die Experten das Risiko einer Überbewertung aber als gering bis moderat ein. Die anhaltende Hitze setzt der Schweizer Landwirtschaft zunehmend zu und löst politische Diskussionen aus. Wie die Neue Zürcher Zeitung berichtet, finden viele Kühe auf ausgetrockneten Weiden kaum noch Futter. Einige Bauern suchen deshalb über soziale Medien neue Weideplätze oder müssen Tiere verkaufen. Besonders angespannt ist die Lage bei den Kartoffelproduzenten. Weniger Probleme haben derzeit die Getreidebauern. Die USA haben erneut den Iran angegriffen. Zu den Zielen gehörten unter anderem Kommandozentralen und Raketenanlagen. Das sagt das zuständige US-Regionalkommando. Die Angriffe seien eine Reaktion auf iranische Angriffe gewesen. Diese hätten US-Stützpunkten gegolten. Iranische Staatsmedien berichten von Angriffen und Explosionen an verschiedenen Orten im Land.
5: Sonne pur haben wir heute und es ist auch pur heiss dazu mit 35 bis 38 Grad. Gegen Nachmittag und Abend soll es dann aber einen auffrischenden Wind dazu geben. Morgen sieht es von den Temperaturen her ähnlich aus. Dort starten wir auch mit viel Sonne. Gegen Abend steigt dann aber das Gewitterrisiko.
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3: Früh im Studio Laura Kühne. Viele Politikerinnen und Politiker kennen ihre eigene Wählerschaft offenbar schlechter als gedacht. Eine Studie zu den eidgenössischen Wahlen 2023 zeigt, Kandidierende aller großen Parteien halten ihre Basis für konservativer, als sie tatsächlich ist. Laut der Studie könnte das dazu führen, dass Parteien bei politischen Themen vorsichtiger handeln und Veränderungen langsamer vorantreiben, berichtet SRF. Besonders deutlich ist diese Fehleinschätzung bei der Mitte. FIFA-Präsident Gianni Infantino verteidigt seine umstrittenen Pläne für die Fußball-Weltmeisterschaft. Der geplante Einstieg von externen Geldgebern sei eine einmalige Chance, die weltweite Entwicklung des Fußballs deutlich zu beschleunigen. Es sei ein Angebot, keine Verpflichtung, fügt Infantino hinzu. Vorgestern war bekannt geworden, dass die FIFA die WM teilweise privatisieren will. Für Infantinos WM-Pläne gab es teils scharfe Kritik. Die anhaltende Hitze setzt der Schweizer Landwirtschaft zunehmend zu und löst politische Diskussionen aus. Wie die Neue Zürcher Zeitung berichtet, finden viele Kühe auf ausgetrockneten Weiden kaum noch Futter. Einige Bauern suchen deshalb über soziale Medien neue Weideplätze oder müssen Tiere verkaufen. Besonders angespannt ist die Lage bei den Kartoffelproduzenten. Weniger Probleme haben derzeit die Getreidebauern. Russland hat die ukrainische Hauptstadt Kiew mit Raketen angegriffen. In der Stadt seien mehrere Explosionen zu hören gewesen, berichten Nachrichtenagenturen. Zuvor hatte der ukrainische Präsident Volodymyr Zelensky vor massiven russischen Angriffen gewarnt. Wegen der russischen Angriffe hat Polen Kampfjets aufsteigen lassen und Luftverteidigungssysteme in Bereitschaft versetzt. Sonne pur haben wir heute und es ist auch pur heiss dazu mit 35 bis 38 Grad. Gegen Nachmittag und Abend soll es dann aber einen auffrischenden Wind dazu geben. Morgen sieht es von den Temperaturen her ähnlich aus. Dort starten wir auch mit viel Sonne. Gegen Abend steigt dann aber das Gewitterrisiko.
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2: Im Studio der Dario Jecker. Trotz der Trockenheit und des Verbots finden am 1. August in einigen Städten offizielle Feuerwerke statt. Das sorgt für Kritik. Während privates Feuerwerk fast in der ganzen Schweiz verboten ist, haben einzelne Gemeinden Ausnahmen bewilligt, etwa für Feuerwerke über Seen oder Flüssen. In sozialen Medien und der Politik sprechen Kritiker von einer falschen Signalwirkung, schreibt 20 Minuten. Der Schweizerische Feuerwehrverband vertraut dagegen auf die lokalen Fachleute. Im Missbrauchsfall von Untersiggenthaler erhalten die Opfer des ehemaligen Aargauer SVP-Grossrats nun doch Sozialgelder. Felix Haldimann.
3: Und zwar muss eine Gemeinde Untersiggenthal den beiden Frauen Ivona L. und ihrer Tochter Paula für 3 Jahre Sozialgelder zurückzahlen. Ursprünglich hat die Gemeinde ihnen nur Nothilfe geben. Deutlich weniger Geld als Sozialhilfe. Das schreibt der Tagesanzeiger. Auch bei der Aufenthaltsbewilligung für die beiden Opfer geht etwas. Das Migrationsamt vom Kanton wird den beiden Frauen eine Bewilligung geben wegen ihrer schlimmen Geschichte. Der damalige Partner von der Ivona L., ein ehemaliger Aargauer SVP-Grossrat, soll beide Frauen betäubt und sexuell missbraucht haben. Wegen dem ist er seit 3 Jahren im Gefängnis.
2: FIFA-Präsident Gianni Infantino verteidigt seine umstrittenen Pläne für die Fußball-Weltmeisterschaft. Der geplante Einstieg von externen Geldgebern sei eine einmalige Chance, die weltweite Entwicklung des Fußballs deutlich zu beschleunigen. Es sei ein Angebot, keine Verpflichtung, fügt Infantino hinzu. Vorgestern war bekannt geworden, dass die FIFA die WM teilweise privatisieren will. Für Infantinos WM-Pläne gab es teils scharfe Kritik. Heute ist der heisseste von dieser Woche mit um die 36 Grad. Am Nachmittag und Abend gibt es aber einen Wind, der das Ganze ein bisschen auffrischt.
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1: Danke vielmals!
2: Danke vielmals!

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2: Im Studio der Dario Jecker. Trotz der Trockenheit und des Verbots finden am 1. August in einigen Städten offizielle Feuerwerke statt. Das sorgt für Kritik. Während privates Feuerwerk fast in der ganzen Schweiz verboten ist, haben einzelne Gemeinden Ausnahmen bewilligt, etwa für Feuerwerke über Seen oder Flüssen. In sozialen Medien und der Politik sprechen Kritiker von einer falschen Signalwirkung, schreibt 20 Minuten. Der Schweizerische Feuerwehrverband vertraut dagegen auf die lokalen Fachleute. Im Missbrauchsfall von Untersiggenthal erhalten die Opfer des ehemaligen Aargauer SVP-Grossrats nun doch Sozialgelder. Felix Haldimann.
3: Und zwar muss die Gemeinde Untersiggenthal den beiden Frauen Ivona L. und ihrer Tochter Paula für 3 Jahre Sozialgelder zurückzahlen. Ursprünglich hat die Gemeinde ihnen nur Nothilfe geben. Deutlich weniger Geld als Sozialhilfe. Das schreibt der Tagesanzeiger. Auch bei der Aufenthaltsbewilligung für die beiden Opfer geht etwas. Das Migrationsamt vom Kanton wird den beiden Frauen eine Bewilligung geben wegen ihrer schlimmen Geschichte. Der damalige Partner von der Ivona L., ein ehemaliger Aargauer SVP-Grossrat, soll beide Frauen betäubt und sexuell missbraucht haben. Wegen dem ist er seit 3 Jahren im Gefängnis.
2: FIFA-Präsident Gianni Infantino verteidigt seine umstrittenen Pläne für die Fußball-Weltmeisterschaft. Der geplante Einstieg von externen Geldgebern sei eine einmalige Chance, die weltweite Entwicklung des Fußballs deutlich zu beschleunigen. Es sei ein Angebot, keine Verpflichtung, fügt Infantino hinzu. Vorgestern war bekannt geworden, dass die FIFA die WM teilweise privatisieren will. Für Infantinos WM-Pläne gab es teils scharfe Kritik. Heute ist der heisseste von dieser Woche mit um die 36 Grad. Am Nachmittag und Abend gibt es aber einen Wind, der das Ganze ein bisschen auffrischt.
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3: Im Studio der Dario Jecker. Weitere 33 Feuerwehrleute aus der Westschweiz helfen in Frankreich im Kampf gegen die verheerenden Waldbrände. Sie ersetzen die seit 5 Tagen im Einsatz stehenden Kräfte, teilt der Genfer Feuerwehr- und Rettungsdienst mit. Im Südwesten Frankreichs wüten seit Tagen verheerende Waldbrände. Die Urheberinnen und Urheber der Ernährungsinitiative haben nach eigenen Angaben beim Regierungsrat des Kantons Bern Beschwerde eingereicht. Sie werfen dem Bundesrat und der Bundeskanzlei vor, den Initiativtext falsch zu interpretieren. Der Berner Regierungsrat muss nun innerhalb von 10 Tagen über die Beschwerde entscheiden. Danach ist ein Weiterzug ans Bundesgericht möglich. Der Jugendliche, der in Zürich einen Juden mit einem Messer lebensgefährlich verletzt hatte, zieht das Urteil weiter. Das Jugendgericht Dielsdorf hatte ihn wegen mehrfachen versuchten Mordes zu 1 Jahr Gefängnis verurteilt. Nun muss sich das Obergericht mit dem Fall befassen. Die Strafe von 1 Jahr ist die Höchststrafe für Jugendliche unter 16 Jahren. Noch nie sind in der Schweiz so viele Kilometer mit dem öffentlichen Verkehr gefahren worden. Das teilt der Informationsdienst für den öffentlichen Verkehr Litra mit. Demnach haben alle Bahnreisenden zusammen in den letzten 3 Monaten 6,3 Milliarden Kilometer zurückgelegt. Gut 5% mehr als im Vorjahr. Das bestätige den anhaltenden positiven Trend und die hohe Attraktivität des öffentlichen Verkehrs in der Schweiz, schreibt Litra. Heute ist der heisseste dieser Woche mit um die 36 Grad. Am Nachmittag und Abend gibt es aber einen Wind, der das Ganze ein bisschen auffrischt.
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3: Im Studio der Dario Jecker. Weitere 33 Feuerwehrleute aus der Westschweiz helfen in Frankreich im Kampf gegen die verheerenden Waldbrände. Sie ersetzen die seit 5 Tagen im Einsatz stehenden Kräfte, teilt der Genfer Feuerwehr- und Rettungsdienst mit. Im Südwesten Frankreichs wüten seit Tagen verheerende Waldbrände. Die Urheberinnen und Urheber der Ernährungsinitiative haben nach eigenen Angaben beim Regierungsrat des Kantons Bern Beschwerde eingereicht. Sie werfen dem Bundesrat und der Bundeskanzlei vor, den Initiativtext falsch zu interpretieren. Der Berner Regierungsrat muss nun innerhalb von 10 Tagen über die Beschwerde entscheiden. Danach ist ein Weiterzug ans Bundesgericht möglich. Der Jugendliche, der in Zürich einen Juden mit einem Messer lebensgefährlich verletzt hatte, zieht das Urteil weiter. Das Jugendgericht Dielsdorf hatte ihn wegen mehrfachen versuchten Mordes zu 1 Jahr Gefängnis verurteilt. Nun muss sich das Obergericht mit dem Fall befassen. Die Strafe von 1 Jahr ist die Höchststrafe für Jugendliche unter 16 Jahren. Noch nie sind in der Schweiz so viele Kilometer mit dem öffentlichen Verkehr gefahren worden. Das teilt der Informationsdienst für den öffentlichen Verkehr Litra mit. Demnach haben alle Bahnreisenden zusammen in den letzten 3 Monaten 6,3 Milliarden Kilometer zurückgelegt. Gut 5% mehr als im Vorjahr. Das bestätige den anhaltenden positiven Trend und die hohe Attraktivität des öffentlichen Verkehrs in der Schweiz, schreibt Litra. Heute ist der heisseste dieser Woche mit um die 36 Grad. Am Nachmittag und Abend gibt es aber einen Wind, der das Ganze ein bisschen auffrischt.
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2: Im Studio der Dario Jecker. So heiß war es auf der Alpen-Nordseite noch nie. In Basel-Binningen wurden heute Nachmittag 39,7 Grad gemessen, der höchste jemals gemessene Wert auf der Alpen-Nordseite in der Schweiz. Das meldet der Wetterdienst des Bundes. Der Allzeit-Temperaturrekord für die Schweiz stammt von einer Messstation auf der Alpen-Südseite. Er liegt bei 41,5 Grad und wurde im August 2003 in Grono im Bündner Misox gemessen. Der vorgeschlagene Investorendeal für die Fußball-Weltmeisterschaft sei vor allem ein Bluff, das sagt der ehemalige FIFA-Funktionär Guido Tognoni. FIFA-Präsident Gianni Infantino will die WM für Investoren öffnen, was gerade in Europa kritisiert wird. Er verfolge damit vor allem das Ziel, die WM auf 64 Mannschaften zu erhöhen, vermutet Tognoni.
3: Dadurch hat man ein bisschen Verhandlungsspielraum gegenüber den Gegnern, die von diesem Projekt und sagt, okay, wenn ihr das nicht wollt, dann machen wir aber wenigstens die 64er-WM. Und da ist leicht auszurechnen, dass man für eine 64er-WM mit den vielen kleinen Verbänden, dass man da eine Mehrheit herbringt, um eine 64er-WM durchzuführen.
2: Insbesondere im europäischen Verband UEFA regt sich Widerstand. Aus Europa kamen Vorwürfe, die FIFA wolle sich so die Zustimmung ihrer Mitgliedsverbände quasi erkaufen. Südwestliche Winde haben den Rauch der Waldbrände in Frankreich teilweise in die Schweiz getragen. Der Rauch sei zurzeit nicht als solcher erkennbar. Er sorge aber für dunstige Verhältnisse, heißt es von Meteo Schweiz. Ist seine Konzentration erhöht, kann man den Rauch lokal riechen. Gefährlich ist der Rauch laut Angaben von Meteo Schweiz nicht, da seine Konzentration in der Luft für gesundheitliche Auswirkungen deutlich zu niedrig ist. Heute ist der heißeste dieser Woche mit um die 36 Grad. Am Nomi und Abend gibt es aber einen Wind, der das Ganze ein bisschen auffrischt.
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3: Im Studio der Dario Jecker. So heiß war es auf der Alpen-Nordseite noch nie. In Basel-Binningen wurden heute Nachmittag 39,7 Grad gemessen, der höchste jemals gemessene Wert auf der Alpen-Nordseite in der Schweiz. Das meldet der Wetterdienst des Bundes. Der Allzeit-Temperaturrekord für die Schweiz stammt von einer Messstation auf der Alpen-Südseite. Er liegt bei 41,5 Grad und wurde im August 2003 in Grono im Bündner Misox gemessen. Der vorgeschlagene Investorendeal für die Fußball-Weltmeisterschaft ziele vor allem auf kleine Landesverbände ab. Das sagt der ehemalige FIFA-Funktionär Guido Tognoni. FIFA-Präsident Infantino will die WM für Investoren öffnen. Kritiker sehen darin vor allem einen Versuch, sich die Zustimmung der Mitglieder zu kaufen. Der Investorenvorschlag komme deshalb bei kleinen Ländern gut an, sagt Tognoni.
4: In der FIFA ist fast jeder Flugzeugträger ein Mitglied, oder? Malediven und so weiter und so fort. Das sind Länder, die sind kaum grösser als ein Fußballplatz. Aber die haben auch ein Stimmrecht und die werden natürlich auch einmal am Kuchen mitmachen.
3: Der Investorendeal sei vor allem ein vorgeschobener Grund, so Tognoni. Tatsächlich wolle die FIFA vor allem die WM auf 64 Länder erweitern. Südwestliche Winde haben den Rauch der Waldbrände in Frankreich teilweise in die Schweiz getragen. Der Rauch sei zurzeit nicht als solcher erkennbar. Er sorge aber für dunstige Verhältnisse, heißt es von Meteo Schweiz. Ist seine Konzentration erhöht, kann man den Rauch lokal riechen. Gefährlich ist der Rauch laut Angaben von Meteo Schweiz nicht, da seine Konzentration in der Luft für gesundheitliche Auswirkungen deutlich zu niedrig ist. Der Peak dürfte jetzt vorbei sein, aber heute sind, Sie haben es gehört, Temperaturrekord purzelt. In der Nacht bleibt es trocken, morgen gibt es dann aber gegen Abend ein bisschen Regen oder sogar Gewitter bei Höchstwert von um die 33 Grad morgen.
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4: Ich bin Dario Jecker. Guten Abend. So heiß war es auf der Alpen-Nordseite noch nie. In Basel-Binningen wurden heute Nachmittag 39,7 Grad gemessen. Der höchste jemals gemessene Wert auf der Alpen-Nordseite in der Schweiz. Das meldet der Wetterdienst des Bundes. Der Allzeit-Temperaturrekord für die Schweiz stammt von einer Messstation auf der Alpen-Südseite. Er liegt bei 41,5 Grad und wurde im August 2003 in Grono im Bündner Misox gemessen. Die Mitglieder des Europäischen Fußballverbands UEFA drohen dem Weltfußballverband FIFA mit einem Boykott der WM. Diese Drohung gelte so lange, wie die FIFA ihre Pläne für den Verkauf kommerzieller Rechte nicht vollständig verwerfe, teilt die UEFA nach einem Dringlichkeitstreffen mit. Verschiedene Kritiker sprechen beim Vorhaben der FIFA von einer teilweisen Privatisierung des Weltfußballverbands. Südwestliche Winde haben den Rauch der Waldbrände in Frankreich teilweise in die Schweiz getragen. Der Rauch sei zurzeit nicht als solcher erkennbar. Er sorge aber für dunstige Verhältnisse, heißt es von Meteo Schweiz. Ist seine Konzentration erhöht, kann man den Rauch lokal riechen. Gefährlich ist der Rauch laut Angaben von Meteo Schweiz nicht, da seine Konzentration in der Luft für gesundheitliche Auswirkungen deutlich zu niedrig ist. In Österreich soll der Wehrdienst in der Armee verlängert werden. Aufgrund der veränderten geopolitischen Situation soll die Dienstzeit von 3 auf 9 Monate verlängert werden, teilt der österreichische Bundeskanzler Stocker mit. Es sei zu wenig, neues Gerät anzuschaffen, wenn die Soldatinnen und Soldaten im Ernstfall zu wenig Übung im Umgang damit hätten, sagte er. Die Reform soll 2027 eingeführt werden. Der Peak dürfte jetzt vorbei sein, aber heute sind, ihr habt es gehört, Temperaturrekord purzelt. In der Nacht bleibt es trocken, morgen gibt es dann aber gegen Abend ein bisschen Regen oder sogar Gewitter bei Höchstwert von um die 33 Grad morgen.
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3: Ich bin der Dario Jecker. Guten Abend. So heiß war es auf der Alpen-Nordseite noch nie. In Basel-Binningen wurden heute Nachmittag 39,7 Grad gemessen. Der höchste jemals gemessene Wert auf der Alpen-Nordseite in der Schweiz. Das meldet der Wetterdienst des Bundes. Der Allzeit-Temperaturrekord für die Schweiz stammt von einer Messstation auf der Alpen-Südseite. Er liegt bei 41,5 Grad und wurde im August 2003 in Grono im Bündner Misox gemessen. Ein Gemeindepolizist ist in Binningen im Kanton Basel-Landschaft beim Klauen erwischt worden. Er habe bei einer Selbstbedienungskasse in der Migros nicht alles eingescannt und wurde dabei erwischt. Dabei habe der Polizist seine Uniform getragen, wie das Portal Prime News berichtet. Die Gemeinde hat den Mann sofort freigestellt. Wie viel der ehemalige Polizist gestohlen hat, ist nicht bekannt. Er streitet den Fall aber nicht ab. Wegen eines Waldbrandes in Süddeutschland haben die Behörden den Katastrophenfall ausgerufen. In den Chiemgauer Alpen, nahe der Grenze zu Österreich, brennt ein Stück Wald. Wegen des Winds werde eine schnelle Ausbreitung des Brands befürchtet, heißt es von den Behörden. Deshalb sei auch Hilfe aus Österreich angefordert worden. Mit Hubschraubern und Sprinkleranlagen kämpfen seit gestern Abend mehr als 200 Einsatzkräfte gegen die Flammen. Beim Ebola-Ausbruch in der Demokratischen Republik Kongo habe es bereits über 1500 Tote gegeben. Laut der Regierung des zentralafrikanischen Landes stiegen die Infektionen auf über 3400 Fälle an. Demnach sterben fast die Hälfte aller nachgewiesenermaßen Angesteckten. Die Todesrate liegt bei 44%. Experten gehen von einer hohen Dunkelziffer an Infektionen aus, die bislang nicht erkannt oder nicht gemeldet wurden. Der Peak dürfte jetzt vorbei sein, aber heute sind sie, ihr habt es gehört, Temperaturrekord purzelt. In der Nacht bleibt es trocken, morgen gibt es dann aber gegen Abend ein bisschen Regen oder sogar Gewitter bei Höchstwert von um die 33 Grad morgen.
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2: Ich bin der Nico Eichwald. Guten Abend. Die deutschen Behörden haben wegen des Brands eines Bergwalds in den Chiemgauer Alpen den Katastrophenfall ausgerufen. Man brauche einen schnellen Zugriff und schlagkräftige Hilfe bei der Brandbekämpfung, sagte der Landrat des betroffenen Landkreises. Aktuell seien keine Evakuierungen nötig. Die Vorbereitungen für einen solchen Fall liefen aber sicherheitshalber. Seit gestern Abend kämpfen über 200 Einsatzkräfte gegen die Flammen in dem unwegsamen Gelände. Berg- und Seeregionen verzeichnen aufgrund der Hitzewelle einen klaren Anstieg kurzfristiger Buchungen. Besonders bei einheimischen Reisenden nehmen die spontanen Buchungen zu. Das berichtet etwa Gstaad im Kanton Bern sowie Davos Klosters und Engadin Tourismus im Kanton Graubünden, wie Schweiz Tourismus mitteilte. Der Zuwachs in den Bergen und bei den Seen gehe aber auf Kosten des Interesses an kulturellen Sehenswürdigkeiten wie Museen oder Schlössern. Bei Aargau Tourismus beispielsweise sei die Nachfrage nach Thermalbädern spürbar gedämpft. Ein Gemeindepolizist ist in Binningen im Kanton Basel-Landschaft in Uniform beim Klauen erwischt worden. Der Polizist hat an einer Selbstbedienungskasse in der Migro nicht alles eingescannt und wurde dabei erwischt. Die Gemeinde hat den Mann sofort freigestellt, wie der Gemeindepräsident mitteilt. Es gehe um die Glaubwürdigkeit der ganzen Gemeindepolizei und man könne nicht jemanden im Dienst haben, der selber gegen das Recht verstößt, sagte er weiter. Die UEFA hat beschlossen, die Fußballweltmeisterschaft künftig zu boykottieren, sollte Gianni Infantino seinen Plan durchziehen und Anteile der WM verkaufen. Dies teilt UEFA mit. Alle 55 Mitgliedsverbände, einschließlich des Schweizerischen Fußballverbandes, sind heute virtuell zusammengekommen und haben den Entscheid gefällt. Es tut immer mehr zu, dort und dort dürfte es dann einmal ein Gewitter geben, es bleibt aber gleich heiß bei um die 30 Grad.
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3: Diese Themen haben heute Schlagzeilen gemacht. Guten Abend.
4: Im Missbrauchsfall von Untersiggenthal erhalten die Opfer des ehemaligen Aargauer SVP-Grossrats nun doch Sozialgelder. Felix Haldimann.
5: Und zwar muss eine Gemeinde Untersiggenthal den beiden Frauen Ivona L. und ihrer Tochter Paula für 3 Jahre Sozialgelder zurückzahlen. Ursprünglich hat die Gemeinde ihnen nur Nothilfe geben. Deutlich weniger Geld als Sozialhilfe. Das schreibt der Tagesanzeiger. Auch bei der Aufenthaltsbewilligung für die beiden Opfer geht etwas. Das Migrationsamt vom Kanton wird den beiden Frauen eine Bewilligung geben wegen ihrer schlimmen Geschichte. Der damalige Partner von der Ivona L., ein ehemaliger Aargauer SVP-Grossrat, soll beide Frauen betäubt und sexuell missbraucht haben. Wegen dem ist er seit 3 Jahren im Gefängnis.
3: In der Schweiz nutzt fast jeder 4. Kryptowährungen. Kryptowährungen seien in der Schweiz über den Status eines Nischenthemas hinausgewachsen, zeigt eine Studie des Beratungsunternehmens Bearing Point. Besonders verbreitet ist die Nutzung bei der Generation der 18- bis 24-Jährigen. Deutliche Unterschiede zeigen sich auch bei den Geschlechtern. Männer nutzen Kryptowährungen deutlich öfter als Frauen. Auch im Vergleich mit den deutschsprachigen Nachbarländern zeigt sich eine hohe Akzeptanz. Der vorgeschlagene Investorendeal für die Fußball-Weltmeisterschaft sei vor allem ein Bluff. Das sagt der ehemalige FIFA-Funktionär Guido Tognoni. FIFA-Präsident Gianni Infantino will die WM für Investoren öffnen, was gerade in Europa kritisiert wird. Er verfolge damit vor allem das Ziel, die WM auf 64 Mannschaften zu erhöhen, vermutet Tognoni.
6: Dadurch hat man ein bisschen Verhandlungsspielraum gegenüber den Gegnern, die von dem Projekt und sagt, okay, wenn ihr das nicht wollt, dann machen wir aber wenigstens die 64er WM. Und da ist leicht auszurechnen, dass man für eine 64er WM mit den vielen kleinen Verbänden, dass man da eine Mehrheit herbringt, um eine 64er WM durchführen.
3: Insbesondere im europäischen Verband UEFA regt sich Widerstand. Aus Europa kamen Vorwürfe, die FIFA wolle sich so die Zustimmung ihrer Mitgliedsverbände quasi erkaufen. Das Vertrauen der deutschen Bevölkerung in den Staat ist auf einen Tiefstand gesunken. Nur noch knapp ein Fünftel trauen dem Staat zu, seine Aufgaben erfüllen zu können. Das ist deutlich weniger als in den Vorjahren, wie eine Umfrage des Beamtenbunds zeigt. Ein Großteil glaubt zudem, dass der Staat mit den Aufgaben und Problemen überfordert ist. In einem Bereich hat das Vertrauen aber deutlich zugenommen. Bei Asyl- und Flüchtlingspolitik halten den Staat nur noch 16% für überfordert. Die UEFA hat beschlossen, die Fußballweltmeisterschaft künftig zu boykottieren, sollte Gianni Infantino seinen Plan durchziehen und Anteile der WM verkaufen. Dies teilt die UEFA mit. Alle 55 Mitgliedsverbände, einschließlich des Schweizerischen Fußballverbandes, sind heute virtuell zusammengekommen und haben den Entscheid gefällt.
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2: Die Themen haben heute Schlagzeilen gemacht. Guten Abend.
3: Die Initianten der Ernährungsinitiative werfen dem Bundesrat irreführende und falsche Informationen vor. Der Verein Sauberes Wasser für alle und Initiantin Franziska Herren haben deshalb beim Berner Regierungsrat eine Abstimmungsbeschwerde gegen den Bundesrat und die Bundeskanzlei eingereicht. In den offiziellen Abstimmungsunterlagen heiße es, der Staat müsste bei einem Ja massiv in die Ernährungsgewohnheiten der Bevölkerung eingreifen. Das stimme nicht, so die Initianten. Über die Ernährungsinitiative wird am 27. September abgestimmt.
2: Der vorgeschlagene Investorendeal für die Fußball-Weltmeisterschaft ziele vor allem auf kleine Landesverbände ab. Das sagt der ehemalige FIFA-Funktionär Guido Tognoni. FIFA-Präsident Infantino will die WM für Investoren öffnen. Kritiker sehen darin vor allem einen Versuch, sich die Zustimmung der Mitglieder zu kaufen. Der Investorenvorschlag komme deshalb bei kleinen Ländern gut an, sagt Tognoni.
4: In der FIFA ist fast jeder Flugzeugträger als Mitglied, oder? Malediven und so weiter und so fort. Das sind Länder, die sind kaum grösser als ein Fußballplatz. Aber die haben auch Stimmrecht und die werden natürlich auch einmal am Kuchen mitmachen.
2: Der Investorendeal sei vor allem ein vorgeschobener Grund, so Tognoni. Tatsächlich wolle die FIFA vor allem die WM auf 64 Länder erweitern. Die aktuelle Hitzewelle sorgt für Wassermangel in einigen Schweizer Berghütten. Dagegen ergreift der Schweizer Alpenclub SAC jetzt Maßnahmen. So werden beispielsweise die wassergespülten Toiletten geschlossen. Stattdessen werden die Winterplumpsklos geöffnet. Eine weitere Maßnahme sei das Abstellen des Wassers in Waschräumen, schreibt der SAC. Gäste sollen Zähne putzen und Mund spülen mit einem Glas Mineralwasser. Auch für den Abwasch soll Gebrauchtwasser wieder verwendet werden.
3: Der Rauch der Waldbrände in Frankreich gelangt in die Schweiz. Dies teilt Meteo Schweiz mit. Südwestliche Winde haben den Rauch der Feuer in den letzten Tagen teilweise in die Schweiz getragen. Zurzeit gäbe es keine Hinweise darauf, dass sich die Wetterlage in den nächsten Tagen markant verändere. Die Südwestwinde blieben erhalten und Rauch werde auch weiterhin in die Schweiz gelangen. Das sorge dafür, dass die Luft zeitweise trüber ist und man den Rauch sogar riechen kann. Heute ist der sogenannte World Overshoot Day. Das bedeutet, die Menschen haben bereits heute die Rohstoffe aufgebraucht, welche die Erde innerhalb eines Jahres erneuern kann. Sie beanspruchen also mehr Wald und Acker- und Weideland, als rechnerisch zur Verfügung steht. Zudem stoßen sie mehr CO2 aus, als Wälder und Ozeane aufnehmen können. Würden alle Menschen so konsumieren wie die Menschen in der Schweiz, wäre der weltweite Overshoot Day bereits am 11. Mai gewesen.
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2: Die Themen haben heute Schlagzeilen gemacht. Guten Abend.
3: Im Missbrauchsfall von Untersiggenthal erhalten die Opfer des ehemaligen Aargauer SVP-Grossrats nun doch Sozialgelder. Felix Haldimann.
4: Und zwar muss eine Gemeinde Untersiggenthal den beiden Frauen Ivona L. und ihrer Tochter Paula für 3 Jahre Sozialgelder zurückzahlen. Ursprünglich hat die Gemeinde ihnen nur Nothilfe geben. Deutlich weniger Geld als Sozialhilfe. Das schreibt der Tagesanzeiger. Auch bei der Aufenthaltsbewilligung für die beiden Opfer geht etwas. Das Migrationsamt vom Kanton wird den beiden Frauen eine Bewilligung geben wegen ihrer schlimmen Geschichte. Der damalige Partner von der Ivona L., ein ehemaliger Aargauer SVP-Grossrat, soll beide Frauen betäubt und sexuell missbraucht haben. Wegen dem ist er seit 3 Jahren im Gefängnis.
2: In der Schweiz nutzt fast jeder 4. Kryptowährungen. Kryptowährungen seien in der Schweiz über den Status eines Nischenthemas hinausgewachsen, zeigt eine Studie des Beratungsunternehmens Bearing Point. Besonders verbreitet ist die Nutzung bei der Generation der 18- bis 24-Jährigen. Deutliche Unterschiede zeigen sich auch bei den Geschlechtern. Männer nutzen Kryptowährungen deutlich öfter als Frauen. Auch im Vergleich mit den deutschsprachigen Nachbarländern zeigt sich eine hohe Akzeptanz. Der vorgeschlagene Investorendeal für die Fußball-Weltmeisterschaft sei vor allem ein Bluff. Das sagt der ehemalige FIFA-Funktionär Guido Tognoni. FIFA-Präsident Gianni Infantino will die WM für Investoren öffnen, was gerade in Europa kritisiert wird. Er verfolge damit vor allem das Ziel, die WM auf 64 Mannschaften zu erhöhen, vermutet Tognoni.
5: Dadurch hat man ein bisschen Verhandlungsspielraum gegenüber den Gegnern, die von dem Projekt und sagt, okay, wenn ihr das nicht wollt, dann machen wir aber wenigstens die 64er-WM. Und da ist leicht auszurechnen, dass man für eine 64er-WM mit den vielen kleinen Verbänden, dass man da eine Mehrheit herbringt, um eine 64er-WM.
2: Insbesondere im europäischen Verband UEFA regt sich Widerstand. Aus Europa kamen Vorwürfe, die FIFA wolle sich so die Zustimmung ihrer Mitgliedsverbände quasi erkaufen. Das Vertrauen der deutschen Bevölkerung in den Staat ist auf einen Tiefstand gesunken. Nur noch knapp ein Fünftel trauen dem Staat zu, seine Aufgaben erfüllen zu können. Das ist deutlich weniger als in den Vorjahren, wie eine Umfrage des Beamtenbunds zeigt. Ein Großteil glaubt zudem, dass der Staat mit den Aufgaben und Problemen überfordert ist. In einem Bereich hat das Vertrauen aber deutlich zugenommen. Bei Asyl- und Flüchtlingspolitik halten den Staat nur noch 16% für überfordert. Die UEFA hat beschlossen, die Fußballweltmeisterschaft künftig zu boykottieren, sollte Gianni Infantino seinen Plan durchziehen und Anteile der WM verkaufen. Dies teilt die UEFA mit. Alle 55 Mitgliedsverbände, einschließlich des Schweizerischen Fußballverbandes, sind heute virtuell zusammengekommen und haben den Entscheid gefällt.
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2: Diese Themen haben heute Schlagzeilen gemacht. Guten Abend.
3: Die Initianten der Ernährungsinitiative werfen dem Bundesrat irreführende und falsche Informationen vor. Der Verein Sauberes Wasser für alle und Initiantin Franziska Herren haben deshalb beim Berner Regierungsrat eine Abstimmungsbeschwerde gegen den Bundesrat und die Bundeskanzlei eingereicht. In den offiziellen Abstimmungsunterlagen heiße es, der Staat müsste bei einem Ja massiv in die Ernährungsgewohnheiten der Bevölkerung eingreifen. Das stimme nicht, so die Initianten. Über die Ernährungsinitiative wird am 27. September abgestimmt.
2: Der vorgeschlagene Investorendeal für die Fußball-Weltmeisterschaft ziele vor allem auf kleine Landesverbände ab. Das sagt der ehemalige FIFA-Funktionär Guido Tognoni. FIFA-Präsident Infantino will die WM für Investoren öffnen. Kritiker sehen darin vor allem einen Versuch, sich die Zustimmung der Mitglieder zu kaufen. Der Investorenvorschlag komme deshalb bei kleinen Ländern gut an, sagt Tognoni.
4: FIFA ist fast jeder Flugzeugträger als Mitglied, oder? Malediven und so weiter und so fort. Das sind Länder, die sind kaum grösser als ein Fußballplatz. Aber die haben auch Stimmrecht und die werden natürlich auch einmal am Kuchen mitmachen.
2: Der Investorendeal sei vor allem ein vorgeschobener Grund, so Tognoni. Tatsächlich wolle die FIFA vor allem die WM auf 64 Länder erweitern. Die aktuelle Hitzewelle sorgt für Wassermangel in einigen Schweizer Berghütten. Dagegen ergreift der Schweizer Alpenclub SAC jetzt Maßnahmen. So werden beispielsweise die wassergespülten Toiletten geschlossen. Stattdessen werden die Winterplumpsklos geöffnet. Eine weitere Maßnahme sei das Abstellen des Wassers in Waschräumen, schreibt der SAC. Gäste sollen Zähne putzen und Mund spülen mit einem Glas Mineralwasser. Auch für den Abwasch soll Gebrauchtwasser wieder verwendet werden.
3: Der Rauch der Waldbrände in Frankreich gelangt in die Schweiz. Dies teilt Meteo Schweiz mit. Südwestliche Winde haben den Rauch der Feuer in den letzten Tagen teilweise in die Schweiz getragen. Zurzeit gäbe es keine Hinweise darauf, dass sich die Wetterlage in den nächsten Tagen markant verändere. Die Südwestwinde blieben erhalten und Rauch werde auch weiterhin in die Schweiz gelangen. Das sorge dafür, dass die Luft zeitweise trüber ist und man den Rauch sogar riechen kann. Heute ist der sogenannte World Overshoot Day. Das bedeutet, die Menschen haben bereits heute die Rohstoffe aufgebraucht, welche die Erde innerhalb eines Jahres erneuern kann. Sie beanspruchen also mehr Wald und Acker- und Weideland, als rechnerisch zur Verfügung steht. Zudem stoßen sie mehr CO2 aus, als Wälder und Ozeane aufnehmen können. Würden alle Menschen so konsumieren wie die Menschen in der Schweiz, wäre der weltweite Overshoot Day bereits am 11. Mai gewesen.
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